0: Silver Bus, sung by Mr. George P. Watson in the Sun Records.
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